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2: Gute Morgen, aktuell immer Accident auf der A13 in Richtung Peting an der Brettel für River auf der Dreier Richtung Stadt. Heute konnten sich nur zwei Autos zu parken, stehen auf der Pannenspur, sollten also nicht allzu viel hindern. 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
9: Und wieder geht weiter von der Sonne dominiert, das auch haut nicht mehr, das nämlich gerade so warm, wie das letzte Woche nach dem Fall war. 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
0: An der Zwell aus River, Temperaturen, die klammen heute noch bis auf maximal 23 Grad. 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
4: De Moyen kommt mit Sonne schon zu gesehen, das geht aber leider nicht so weiter. Am laufenden Tag werden wir nämlich immer mehr Wolken zu sehen kriegen, aber kein Sorge, es bleibt bewölkt bei Maximaltemperaturen von 23 Grad. Für morgen muss man es dann noch Regen erstellen, sodass Moyes echt als echt Drüpse fallen und mit es sogar mit Donnerwetter zu rechnen ist. Wetter bleibt die restliche Woche unbeständig, Temperaturen fallen aber just leicht darauf, dass bis auf 17 Grad am Eis liegt und 19 Grad am Gutland.
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1: Den moje Kut mit Sonne schon zu gesehen, das geht aber leider nicht so weiter. Am laufenden Tag werden wir nämlich immer mehr Wolken zu sehen kriegen, aber kein Sorge, es bleibt aber drin bei Maximaltemperaturen von 23 Grad. Viermal muss man es dann auf Rien ausstellen, so dass meist die Stripse fallen und mit der Suche mit Donner wieder zu rechnen ist. Vierter bleibt für die restliche Woche unbeständig, Temperaturen fallen aber just leicht drauf, das bis auf 17 Grad am Eislake und 19 Grad am Gutland.

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1: Intimam aus mit 5 Klängen NRW auf der A13 in Richtung Schengen, kurz vor und Freising. 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

0: 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Santa feiert sich Jahr, gerade durch die Initiative Lebensaufwand, die KIP begleitet Familien auf vielen Lebenssituationen. 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
1: Also eigentlich hat alles angefangen mit ganz, ganz engagierten Menschen, die selbst erlebt haben, dass Familien rund um Schwangerschaft, Geburt und die erste Zeit mit dem Baby oft wenig Unterstützung bekommen haben. Und 1986 gab es noch gar nicht so viele Angebote für die Eltern, die heute ganz, ganz selbstverständlich sind. Themen wie Stillbegleitung oder bedürfnisorientierte Begleitung waren damals noch kaum aufzufinden. Und gleich im Gründungsjahr hatten die Gründer eine ziemlich mutige Idee. Sie wollten nämlich nicht nur einfach kritisieren, sondern wollten wirklich erst mal verstehen, wie Eltern die Geburtshilfe und die Betreuung rund um die Geburt in Luxemburg erleben. Und deshalb wurde damals eine ganz große Umfrage gestartet mit einem Fragebogen von über 100 Fragen, der auch an 1000 Familien verschickt wurde. Und damals hatte sogar die Hälfte geantwortet mit ganz, ganz persönlichen Berichten oder Erfahrungsschilderungen, die zusätzlich zu den ganzen Fragen zurückgeschickt worden sind. Und all diese Antworten wurden damals in ganz, ganz viel ehrenamtlichem Engagement ausgewertet und später in einem Buch veröffentlicht, das da heißt Kinderkriegen in Luxemburg. Und bei dieser Umfrage zeigte sich halt wirklich, dass viele der Sorgen und der Kritikpunkte, die die Gründer selbst hatten, tatsächlich auch von den Eltern geteilt und bestätigt wurden. Und ich finde, dieser Beginn, dieser Start der Initiative Lebensaufwand zeigt einfach sehr schön, was damals wichtig war und was auch heute noch bei uns wichtig ist, nämlich den Familien zuhören, ihre Gedanken, Sorgen ernst nehmen und Angebote schaffen, die wirklich an den Bedürfnissen der Eltern orientiert sind.
2: Mhm. Apropos Angebote, wann in sich eröffnen, haut so uguckt, dann seid ihr sehr die Organisation, die hat sich ja aber auch enorm weiterentwickelt.
1: Also absolut. Am Anfang waren es einzelne Kurse, Beratungen und heute begleiten wir Familien mit ganz, ganz unterschiedlichen Angeboten. Das geht von Geburtsvorbereitung, Stillbegleitung, Beratung bis hin zu ganz verschiedenen Beratungsdiensten wie Fabi Plus, Babi Plus, Babi Welcome, die wir in anderen Sendungen bei Ihnen schon vorstellen durften. Ja, und gleichzeitig haben sich aber auch die Herausforderungen ganz stark verändert. Viele Eltern stehen heute unter ganz enormem Druck, beruflich, gesellschaftlich, emotional. Und obwohl es unglaublich viele Informationen gibt, fühlen sich ganz viele Familien trotzdem verunsichert. Und deshalb ist es uns ganz wichtig, einen Ort zu schaffen, wo Eltern Fragen stellen dürfen, ohne bewertet zu werden.
2: Welche Themen beschäftigen die Eltern heutzutage dann für alle?
1: Sehr viele Fragen drehen sich um den Alltag mit dem Baby. Schlafen, Stillen, Erschöpfung, Unsicherheiten nach der Geburt oder einfach die Sorge, irgendwas falsch zu machen. Das Thema Babyschlaf beschäftigt unglaublich viele Eltern und für solche Fragen wird auch ganz regelmäßig die Barbie-Hotline bei uns genutzt. Und wir merken, schon wenn einfach jemand zuhört und die Eltern ernst nimmt, da fällt ganz, ganz viel Druck weg und manche Fragen können sich ganz von alleine lösen oder schnell gelöst werden.
2: Zum Schluss darf danach Wünschloss gehen, wann da lohnt Zukunft denkt. Was gibt euch Wünsche für die nächsten Jahre und für die Initiative Lebensaufwand?
1: Also ich wünsche mir, dass die Initiative Lebensaufwand auch in Zukunft möglichst viele Familien erreichen und begleiten kann. Unabhängig davon, woher sie kommen oder in welcher Lebenssituation sie sind. Gleichzeitig hoffe ich auch, dass Themen wie die mentale Gesundheit von Eltern, frühe Unterstützung und Bedürfnisorientierung gesellschaftlich noch mehr Platz bekommen. Und was mir persönlich ganz besonders wichtig ist, ist, zu vermitteln, dass jede Familie einzigartig ist. Es gibt nicht das perfekte Rezept dafür, wie ein Baby schlafen soll, wie eine Geburt ablaufen muss oder wie Stillen richtig funktioniert. Ganz viele Eltern stehen heute unter Druck, weil sie überall Ratschläge lesen und hören, wie etwas irgendwie angeblich sein soll. Aber jedes Baby, jede Mutter und jede Familie ist anders und ist einzigartig. Und deshalb braucht es eine individuelle und bedürfnisorientierte Begleitung und keine starren Vorgaben aus irgendeinem Lehrbuch. Und wir sehen unsere Aufgabe wirklich darin, den Familien zuzuhören, sie zu informieren und sie dabei zu unterstützen, ihren eigenen Weg zu finden. Denn wenn Eltern sich ernst genommen fühlen, dann gibt ihnen genau das Vertrauen, was sie für die Bewältigung ihres Familienalltags brauchen.
0: Das war Maria Etudier, direkt von Initiativ Lebensfunk. Die Initiative Lebensfunk feiert das Jahr den 40. 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
1: Mühne Chantier op der A13 an Richtung Peiting, tisch Munerow an dem Tunnel Markusbirsch, heuer ist die Rietspur geblockiert. 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
1: Kurzblick am Traffic. Police meldet gestern auf der A4 Richtung Start zwischen Fels und Stehbrücken. Die Wollspur ist blockiert. Aufgepasst. Und bleiben in der Region von Fels. Ein Accident zum Mondrisch an der Rue de l'Orange. 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
2: 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Und dann haben wir immer gefunden, dass so viele von den Sachen, die wir auch schon viel drauf fanden, eben das Thema angreifen sozusagen. Ne? Und das ist eben die ganze Sache mit, was los wir haben mit uns, welche Leute sind nach Madons, welche Leute erfahren wir, wer bleibt nach Madons. 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
3: Ja, wie du zu Recht sagst, Jeff, ist das Thema des Verschwindens gerade in der angelsächsischen und vor allem amerikanischen postmodernen Literatur extrem präsent. Also die Autoren, die du genannt hast, die haben uns auch maßgeblich beeinflusst, auch wenn sie jetzt direkt überhaupt nicht vorkommen. Don DeLillo wäre zum Beispiel noch ein weiterer Name, den
1: total,
3: du
1: absolut
3: sicher auch gelesen hast. Der kommt so auch nicht im Original vor, aber er hat uns trotzdem beeinflusst. Bei der Suche nach Texten, die vielleicht auch teilweise gar nicht so bekannt sind und die auch nicht alle aus der Postmoderne oder der Gegenwart stammen. Manche stammen auch aus der Moderne, wie Franz Kafka oder Italo Calvino. Das waren aber beides Autoren, die ihrer Zeit so was die Vorahnung dessen, was nach der Atombombe kommt, irgendwie weit voraus waren. Und deshalb passen sie da auch sehr, sehr gut rein.
1: Ja klar, also das sind ja auch Menschen, also Schriftsteller, die immer wieder auch in Bezug auf Postmoderne oder so quasi als Pioniere oder unfreiwillige Pioniere, ich finde das immer ein bisschen schräg, weil die sind ihrer Zeit voraus gewesen, aber die haben schon irgendwie Sachen, ein Gespür gehabt für Sachen, die später passieren sollten, genau.
2: Wir haben auch, nur Bescheid zu sagen, wir haben auch viel von YouTube und Instagram genommen, Interviews und einfach Quotes, die wir gefunden haben, die zum Thema gepasst haben. Aber wir haben jetzt nicht nur Bücher gelesen, sondern auch eben Songs und YouTube-Interviews und Instagram und so.
1: Ja, das klingt, finde ich sehr spannend, weil Florian, du hast ja vor kurzem die Dramaturgie für die Bühne, hast du Anna Karenina ganz für die Bühne verknappt und ich nehme an, der Arbeitsvorgang hier ist ein ganz anderer. Ich meine, weil es halt auch, also ich stelle es mir mal so vor, deswegen halt, ja, wie arbeitet dann mal mit diesen ganzen Collagen, diesen Fetzen, diesen großen Namen, aber auch diesen YouTube-Videos, wie macht man daraus ein einheitliches Stück und wie ist das im Arbeitsprozess mit euch zusammen verlaufen halt?
3: Ja, es ist natürlich ein völlig anderer Prozess als bei Anna Karenina, wo es darum ging, einen 1200 Seiten Roman irgendwie spielbar für die Bühne zu machen. In dem Fall hatten wir auch zu viel Text, aber es ging vor allem auch darum, eine Auswahl aus diesen Texten zu treffen. Also ganz am Anfang dachten Max und ich kurz nach High Fever, haben wir jetzt eigentlich gar keine Texte mehr in der Schublade. Das stellte sich aber heraus, dass das nicht stimmte. Und Max brachte sehr viele Texte mit und wir redeten darüber, wir diskutierten. Es war dann so wie ein Siebverfahren, was nach und nach rausgefallen ist, auch noch auf den Proben mit den Actors. Aber ein Großteil der Texte kommt tatsächlich von Max, sind Texte, die ihm was bedeuten und das merkt man auch in der gemeinsamen Arbeit, die einem immer im sehr guten Austausch ist.
1: Und wie stellt man sich jetzt, weil wenn ich das jetzt so, wenn wir jetzt darüber reden, wie kann man sich das als Zuschauer, ZuschauerInnen, als Person, die eher vielleicht auf klassisch, narrativ, lineares Theater gewohnt ist, was erwartet die Menschen da, ohne zu viel zu verraten im Voraus? Wie genau spielt sich das ab? Wie kommen diese Textfetzen, diese Collagen zustande? Was macht das mit der Bühne und was macht die Bühne mit den Texten?
2: Also es ist jetzt nicht so, dass es nur Texte hintereinander sind, die vorgelesen werden, sondern wir haben schon probiert, eine Geschichte irgendwie zu konstruieren. Nicht immer ganz linear, aber wir haben uns sehr auf Echos verlassen, dass Themen wiederkommen, dass man irgendwie aber doch so einen Pfad hat, diese zwei Figuren auf der Bühne gehen. Das war uns sehr wichtig. Mhm. Also die fangen irgendwo an und die hören irgendwo auf. Und es sind halt diese zwei Figuren, die durch diese Welt driften, diese Welt, die geprägt ist vom Verschwinden und stoßen da auf Leute, auf alte Erinnerungen, auf alles Mögliche, was aber alles dann, wie gesagt, verschwindet. Sie probieren immer was festzuhalten, aber es gelingt ihnen halt nicht.
1: Das erinnert mich auch ein bisschen an The Country of Lost Things von Paul Auster, wo auch die Objekte verschwinden und dann verschwinden, das waren die ersten Bücher von Paul Auster, wo er noch ein bisschen weniger popliterarisch unterwegs war, noch ein bisschen mehr postmodern. Und da stellt sich auch die Frage, wenn ein Objekt verschwindet, wann verschwindet das die Sprache? Weil der Name bleibt ja noch ein bisschen bestehen, aber irgendwann, wie lange braucht es, wenn es kein Objekt mehr gibt, bis der Name irgendwie nichts mehr bezeichnet? Er bezeichnet ja anfangs eine Erinnerung, aber irgendwann verschwindet ja auch die Erinnerung, genau. Und das fand ich, habe mich jetzt gerade daran erinnert, diese Welt, in der alles verschwindet irgendwie, das klingt aber schon sehr faszinierend auch. 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
0: Und dann haben wir noch die Wiederperiode von der Affenhütz, das River, der Sommer. 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Aus dem Regen geht es heute aber kein, das geht aber mehr. Und zwar viel. Für mehr meldet Meteolux nämlich Donner wieder, besonders mit es an Oves. Der Rest von der Woche geht dann auch unbeständig. Immer mit nächstes bisschen Regen. 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
0: Aufgepasst weiterhin, wenn es dem Chantier der A6 in Richtung Stadt zwischen der Erdekapellen an Mama, du hast die Überholspur am Moment gesperrt. 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
1: Also eigentlich hat alles angefangen mit ganz, ganz engagierten Menschen, die selbst erlebt haben, dass Familien rund um Schwangerschaft, Geburt und die erste Zeit mit dem Baby oft wenig Unterstützung bekommen haben. Und 1986 gab es noch gar nicht so viele Angebote für die Eltern, die heute ganz, ganz selbstverständlich sind. Themen wie Stillbegleitung oder bedürfnisorientierte Begleitung waren damals noch kaum aufzufinden. Und gleich im Gründungsjahr hatten die Gründer eine ziemlich mutige Idee. Sie wollten nämlich nicht nur einfach kritisieren, sondern wollten wirklich erstmal verstehen, wie Eltern die Geburtshilfe und die Betreuung rund um die Geburt in Luxemburg erleben. Und deshalb wurde damals eine ganz große Umfrage gestartet mit einem Fragebogen von über 100 Fragen, der auch an 1000 Familien verschickt wurde. Und damals hatte sogar die Hälfte geantwortet mit ganz, ganz persönlichen Berichten oder Erfahrungsschilderungen, die zusätzlich zu den ganzen Fragen zurückgeschickt worden sind. Und all diese Antworten wurden damals in ganz, ganz viel ehrenamtlichem Engagement ausgewertet und später in einem Buch veröffentlicht, das da heißt Kinderkriegen in Luxemburg. Und bei dieser Umfrage zeigte sich halt wirklich, dass viele der Sorgen und der Kritikpunkte, die die Gründer selbst hatten, tatsächlich auch von den Eltern geteilt und bestätigt wurden. Und ich finde, dieser Beginn, dieser Start der Initiative Liewensufang zeigt einfach sehr schön, was damals wichtig war und was auch heute noch bei uns wichtig ist, nämlich den Familien zuhören, ihre Gedanken, Sorgen ernst nehmen und Angebote schaffen, die wirklich an den Bedürfnissen der Eltern orientiert sind.
2: Mhm. Apropos Angebote, wann da also oder wann in sich eröffnen, haut so uguckt, dann seid ihr sehr die Organisation, die hat sich ja aber auch enorm weiterentwickelt.
1: Also absolut. Am Anfang waren es einzelne Kurse, Beratungen und heute begleiten wir Familien mit ganz, ganz unterschiedlichen Angeboten. Das geht von Geburtsvorbereitung, Stillbegleitung, Beratung bis hin zu ganz verschiedenen Beratungsdiensten wie Fabi Plus, Babi Plus, Babi Welcome, die wir in anderen Sendungen bei Ihnen schon vorstellen durften. Ja, und gleichzeitig haben sich aber auch die Herausforderungen ganz stark verändert. Viele Eltern stehen heute unter ganz enormem Druck, beruflich, gesellschaftlich, emotional. Und obwohl es unglaublich viele Informationen gibt, fühlen sich ganz viele Familien trotzdem verunsichert. Und deshalb ist es uns ganz wichtig, einen Ort zu schaffen, wo Eltern Fragen stellen dürfen, ohne bewertet zu werden.
2: Welche Themen beschäftigen die Eltern heutzutage dann für alle?
1: Sehr viele Fragen drehen sich um den Alltag mit dem Baby. Schlafen, Stillen, Erschöpfung, Unsicherheiten nach der Geburt oder einfach die Sorge, irgendwas falsch zu machen. Das Thema Babyschlaf beschäftigt unglaublich viele Eltern und für solche Fragen wird auch ganz regelmäßig die Barbie-Hotline bei uns genutzt. Und wir merken, schon wenn einfach jemand zuhört und die Eltern ernst nimmt, da fällt ganz, ganz viel Druck weg und manche Fragen können sich ganz von alleine lösen oder schnell gelöst werden.
2: Zum Schluss darf danach Wünschlos gehen. Wann da lohnt Zukunft denkt, was gibt euch Wünsche für die nächsten Jahre und für die Initiative Liewensufang?
1: Also ich wünsche mir, dass die Initiative Liewensufang auch in Zukunft möglichst viele Familien erreichen und begleiten kann. Unabhängig davon, woher sie kommen oder in welcher Lebenssituation sie sind. Gleichzeitig hoffe ich auch, dass Themen wie die mentale Gesundheit von Eltern, frühe Unterstützung und Bedürfnisorientierung gesellschaftlich noch mehr Platz bekommen. Und was mir persönlich ganz besonders wichtig ist, ist, zu vermitteln, dass jede Familie einzigartig ist. Es gibt nicht das perfekte Rezept dafür, wie ein Baby schlafen soll, wie eine Geburt ablaufen muss oder wie Stillen richtig funktioniert. Ganz viele Eltern stehen heute unter Druck, weil sie überall Ratschläge lesen und hören, wie etwas irgendwie angeblich sein soll. Aber jedes Baby, jede Mutter und jede Familie ist anders und ist einzigartig. Und deshalb braucht es eine individuelle und bedürfnisorientierte Begleitung und keine starren Vorgaben aus irgendeinem Lehrbuch. Und wir sehen unsere Aufgabe wirklich darin, den Familien zuzuhören, sie zu informieren und sie dabei zu unterstützen, ihren eigenen Weg zu finden. Denn wenn Eltern sich ernst genommen fühlen, dann gibt ihnen genau das Vertrauen, was sie für die Bewältigung ihres Familienalltags brauchen.
0: Soweit Maria Eudier, direkt von der Initiative Lebensaufang. Diel feiert das Jahr also den 40. 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Und hat der Internetadresse lebensaufang.lu. Der Sommer, oder auf alle Fall den Heichsommer, hat sich in der Zwischenzeit ein bisschen verstoppt. 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
0: Alles okay bei dir? 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
1: 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Bin lang genug hier, um es zu verstehen.
0: Okay, sollen wir mal den Mischmasch aus Deutsch und Luxemburgisch weitermachen?
1: Können wir fortfahren. Wenn das für dich okay ist.
0: Das mache ich sowieso oft.
1: Naja, ich merke schon.
0: Ja, genau. Ich fühle mich wie ein Fisch im Wasser zwischen Deutsch und Luxemburgisch. 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
1: Ja.
0: Wir reden hier über die einstürzende Neubauten. 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
1: Ja, ich habe dich schon mal gehört, ja.
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0: Aha, du bist aus Berlin?
1: Ah ja, geborener Berliner.
0: 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München, Berlin oder Frankfurt?
1: Ah, ich würde mal ganz dolle sagen, dass die aus Berlin kommen.
0: Da liegst du ganz richtig. Damit hast du gewonnen, Karl. Von wo, aus welchem Viertel bist du denn? Berlin ist groß, für mich manchmal zu groß.
1: Ich komme eigentlich geboren in Neukölln und dann gewohnt in Kreuzberg.
0: Okay, coole Viertel also.
1: Ja, das ist harte Berliner Ecken. Ja,
0: hart, aber cool. 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Arm, aber sexy, Berlin.
1: Kleider, aber sexy.
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1: Ah, ja. Seit Luxemburg nicht mehr so dolle, ne?
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1: Ja.
0: In diesem Sommer, das ist ja wunderschön, dann können wir das mit den Leuten teilen.
1: Ja, ich gebe mich bestohlen.
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1: Ja, Plätzebäuerschnitzel.
0: Oh! Ja, super. Dann hast du ja die richtige Frau gefunden. Das freut mich für dich. Viel Spaß beim Bestürtnis. Das wird krachen. Und hoffentlich spielt das Wetter mit, Karl. Und dann auch, aber vorher gehst du ja noch hoffentlich mit diesen Tickets, die du gerade gewonnen hast bei mir, nach Wilz zum Festival de Wilz.
1: Ja!
0: Okay, super. Ey, vielmals merci für die Matchspiele, Karl.
1: Danke, Simon.
0: Ja, und genießt noch das Wetter.
1: Genau, Dito.
0: Tschüss.
1: Dann ein Schönes. Ciao, ciao, merci.
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0: 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Sonnige Momente mit vier längeren Perioden bleibt der Himmel auch zu. Rennen wird es heute aber nicht. 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Mit platzweise auch 15 Liter Rehen auf der Mittagkarre. Der Rest von der Woche geht auch wechselhaft mit dem Rehen, mit auch Sonnenschnappklärungen an Temperaturen von maximal 21 Grad. 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
0: Und danach Meteo, heisch, sommerlich, also in der Zwischenzeit nicht mehr dabei sind. 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
0: An der Nacht wird um ein heisch sommerlich aus der Zwischenzeit nicht mit draußen. 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
2: 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Zwei Autos konnten sich zu parken, es geht schlecht langst. Auf der Arler Autobahn in Richtung Stadt, hinter dem Zeissinger Kreuz, steht die Kamion-Pan auf der Pannenspur. Ein Fußgänger trippelt auf der National 7 am Bereich Fleiber. Und dann haben wir noch einen 2 Kilometer Stau auf der A7 in Richtung Fritthof für den Tunnel Grift und einen 1,5 Kilometer Stau auf der A13 in Richtung Schengen für den Tunnel Markusbirsch auf beide Plätzen aus der Wohlspur zu.
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immer nach einem Auto und Pan auf der A4 gerade zumal nach Richtung Asch nehmen. 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